0: Berliner Polizeimordkommission.
1: Bitte bleiben Sie ganz ruhig. Haben Sie keine Angst.
0: Wie heißen Sie? Was machen Sie beruflich?
2: Menschenskind, reden Sie!
3: Horst Tappert ist Derek.